0: Wunderschönen guten Abend, schön so viele Leute hier zu sehen. Seid ihr gut drauf?
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